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0: Deutschland. Servus Piefke, so heißt sein aktuelles Programm, genauso wie sein Buch. Mit, Zitat, unangenehmen Wahrheiten über Deutschland, so freundlich wie möglich von einem Wiener formuliert.
1: Ich weiß es noch ganz genau. Es waren viele. Sie waren laut. Die ganze Straßenbahn dröhnte.
2: Also eigentlich nein, in die Innenstadt, wo ich die große Welt vermutete. Und jedes Wochenende von Frühling bis Herbst war diese meine Straßenbahn vollgestopft mit betrunkenen Touristen aus der Bundesrepublik. Und wie laut die waren. Habe ich das schon erwähnt? Das geht gar nicht.
0: Das sind Österreich die Vormachtstellung im Großdeutschen Bund bis zur Niederlage in Königgrätz, die dann auch zur Auflösung des Bundes führte. Versuche der Annäherung gab es zwar immer wieder.
3: So angeschrieben ist, wie das den österreichischen Sprachgewohnheiten entspricht. Also es gibt hier
1: zurück zur Straßenbahn. Dieser Haufen lärmender, laut lachender, bisweilen singender Menschen mit vom Alkohol stark geröteten Gesichtern, das waren die Deutschen. Die Italiener waren ab.
4: Un quart d'onze.